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ein Werk aus der Literatur, eine Werkgruppe aus der Literatur, die auch in der Musik wiedergegeben wurde. Und zum wunderschönen Land Ecuador möchte ich auch vordringen. Also lauter E's von EB bis EC. Und jetzt hat schon ein anderes Köchelverzeichnis angefangen, nämlich das Köchelverzeichnis 136, eines der schönsten Stücke von Mozart überhaupt, für mich persönlich. Und obwohl es nichts mit E zu tun hat, möchten wir hier auch noch ein bisschen hineinhören. Die Interpretinnen und Interpreten kommen vom Freiburger Barockorchester.

Ja, dieser Johann Ernst Eberlin, der stammte aus Süddeutschland, wurde getauft am 27. März 1702 in Jettingen in Bayern und er wirkte als Organist, also als Salzburger Hoforganist und auch als Salzburger Hofkapellmeister und war mit Leopold Mozart, dem Vater von Wolfgang Amadeus Mozart, befreundet und er war auch zeitweilig der Orgellehrer von Wolfgang Amadeus Mozart selbst. Und dieser hat seine Werke sehr, sehr geschätzt. Und wie sie geklungen haben, davon möchte ich Ihnen heute ein Bild oder einen kurzen Ausschnitt liefern. Er hat sehr viel komponiert, Kammermusik, Solowerke für Tasteninstrumente, auch einiges an Kirchenmusik. Und zunächst eine sehr, sehr heitere Sonate, eine Sonate in G-Dur. Der erste Satz daraus, ein Vivace, ein Stück, das man an Tasteninstrumenten gespielt hat, wahrscheinlich am Cembalo oder auch auf dem Hammerklavier, hier hören Sie es, am Cembalo gespielt von John Irving, eine Sonate in G-Dur, ein erster Satz, ein Vivace.

Ja, früher gab es kein Spotify und keine Schallplatte. Früher musste man Musik entweder live hören oder auch abschreiben. Das hat Wolfgang Amadeus Mozart sehr gerne getan und seinen eigenen kompositorischen Stil daraus entwickelt. Und einer dieser wesentlichen Einflussgeber war ein gewisser Johann Ernst Eberlin, der auch ernstere, vom Charakter her ernstere Musik komponiert hat und auch der Orgel, wie gesagt, sehr zugewandt war und generell der Kirchenmusik. 70 Messen hat dieser Johann Ernst Eberlin geschrieben und einen kurzen Ausschnitt aus einer von diesen 70 Messen, aus einem Gloria, hören wir uns jetzt an. Und zwar interpretiert von der Kammerata Vocale Günzburg unter Jürgen Rettenmeier.

Ich weiß nicht, ob Ihnen der Begriff Salzburger Stier etwas sagt. Er hat nicht nur die Dimension eines sehr bekannten Kabarettpreises, sondern das Salzburger Stier ist auch ein Musikinstrument und zwar eines der ältesten, noch immer in Betrieb befindlichen überhaupt. Ein Hornwerk, sagt man auch dazu, also eigentlich eine Art Freiluftorgel, eine mechanische Orgel, für die einige sehr bedeutende Komponisten Stücke geschrieben haben, unter anderem auch Leopold Mozart und eben dieser Johann Ernst Eberlin. Gemeinsam mit Leopold Mozart hat er eine Sammlung verfasst für jeden Monat des Jahres, also 12 Stücke, und für die kalte Jahreszeit und für den August gibt es Stücke von Johann Ernst Eberlin. Der Jänner, der Wintermonat und der Christmonat, also lauter kalte Stücke, die aber gar nicht kalt klingen. Die hören wir uns jetzt an, und zwar gespielt von Johannes Strobel. Zunächst der Jänner, dann der Wintermonat, das dürfte der Februar sein, und dann der Christmonat, natürlich der Dezember, also Weihnachten herum. Drei Stücke, die ziemlich dieselbe Länge aufweisen, circa 1,5 Minuten. Salzburger Stier, der Morgen und der Abend, so nennt sich diese Sammlung.

Musik von Johann Ernst Eberlin, heute im Köchel-Verzeichnis, dem Klassik-Lexikon. Eine kleine Sammlung von Kostproben aus seinem sehr, sehr umfangreichen Werk für Wolfgang Amadeus Mozart und auch für Leopold Mozart. Sehr, sehr wichtig, dieser Komponist, der von 1702 bis 1762 lebte. Ein Zeitgenosse ist der nächste im Alphabet, nämlich Henry Eccles. Aus der Familie Eccles gibt es auch mehrere Musiker. Henry ist der bekannteste davon. Der ist ein bisschen älter als Herr Eberlin, aber sie waren trotzdem Zeitgenossen. Er ist geboren um 1630 herum und verstarb 1745. Ein englisch-französischer Grenzgänger. Er kam in seiner Jugend nach England und war dann Musiker am Hof von Ludwig dem 15. und hat England dann nie mehr wieder betreten nach dieser Fahrt über den Ärmelkanal sozusagen. Seine bekannteste Komposition ist eine Violinsonate, also eine Sonate für Violine und Generalbassbegleitung, die im viersätzigen Stil der Sonate der Chiesa angelegt ist, also einen langsamen, einen schnellen und wiederum einen langsamen und einen schnellen Satz. Und drei von diesen vier Sätzen aus dieser Sonate, die hören wir uns jetzt an. Sehr, sehr virtuose Musik, die aber auch ganz im Stil der Zeit geschrieben ist, wie zum Beispiel ein gewisser Arcangelo Corelli auch komponiert hat. So war es auch bei Henry Eccles. Kein Wunder, man hat damals gesagt, die englische Insel wäre komplett von Italien musikalisch vereinnahmt gewesen. Und auch der französische Hof war sehr italienisch beeinflusst, muss man dazu sagen. Also eine Courante und danach ein langsamer Satz, ein Adagio und dann nochmal ein Vivace, eine Sonate von Henry Eccles. Ein weitgehend vergessener Komponist, den ich versuche hier in Köchel-Verzeichnisse ein bisschen wiederzubeleben.

Musik von Henry Eccles. Zuletzt hörten Sie eine Sonate in G-Moll, interpretiert von Théotime de Swarte, ein französischer Violinist, und Thomas Stanford an der Laute. Von Eccles geht es jetzt weiter zum Echo. Das ist ein sehr weit gefächerter Begriff, auch in der Musik. Im Prinzip weiß jeder, worum es bei einem Echo geht. Interessanterweise haben sich auch einige Ensembles den Titel Echo gegeben, zum Beispiel das heute schon erwähnte Pürenprill Echo, aber auch ein Barockensemble, das nennt sich Echo du Danube, also französisch Donau-Echo, könnte man dazu sagen. Und da gibt es zwei Geschichten dazu. Einerseits ist l'Echo du Danube tatsächlich ein sehr renommiertes Wiener Barockensemble, aber auch ein Name für eine Sammlung von Musikstücken eines gewissen Johann Schenk aus dem Jahr 1703, 1704, also aus der ähnlichen Zeit oder aus ähnlicher Epoche, wie das bereits gehörte heute. Johann Schenk hat dieses Echo di Danube hauptsächlich für Viola da Gamba alleine geschrieben, also dieses wunderbare Streichinstrument aus dem Frühbarock. Und da möchte ich jetzt auch mit Ihnen ein bisschen hineinhören mit dem Superstar der Gambe aus Österreich, aus Linz kommend, Lorenz Duftschmidt heißt er, lebt seit vielen Jahren in Freiburg im Breisgau, und der hat natürlich auch diese berühmte Sammlung von Johann Schenk eingespielt. Eine Aria Burlesca, also ein heiteres Stück für Gambe allein, jetzt Musik von Johann Schenk. Echo du Danube, also Donau-Echo, auf die Herkunft des Komponisten natürlich Bezug nehmend.

aus der Sammlung von L'Écho du Danube von Johann Schenk. Ich habe ein bisschen nachgelesen. Dieser Herr hat sich hauptsächlich in den Niederlanden und in Norddeutschland aufgehalten. Woher dann genau diese Bezeichnung Donauecho kommt, ist bislang noch offen, muss noch offen bleiben. Vielleicht wird es in der nächsten Sendung aufgeklärt werden. Wir bleiben jedenfalls bei dieser Bezeichnung und kommen jetzt zum gleichnamigen Ensemble, das sich 1999 in Wien etabliert hat, dann viele Jahre erfolgreich auf Konzerten und auf vielen, vielen Bühnen zu hören war. Dann war es eine Zeit lang, die letzten 10 Jahre still, und heuer in diesem Juni ist wieder mal ein Tonträger herausgekommen mit Musik von John Hingeston, einem natürlich englischen Komponisten, der um einige Jahrzehnte früher gelebt hat. 1602 ist sein Geburtsjahr. In York ist er geboren, 1653 in London verstorben. Und der hat auch ganz fantastische Konzert-, also Ensemblemusik geschrieben, aber auch Sonaten für Violine mit Begleitung. Und da hören wir jetzt eine sehr, sehr schöne Fantasie und danach eine Allemande mit dem Ensemble Écho du Danube, eigentlich aus Wien.

Das Klassik-Lexikon beim Buchstaben E und beim Zweitbuchstaben EC und wir sind noch immer beim Echo. Wir kommen jetzt zu einem tollen Stück von Phil Glass, also zum 20. Jahrhundert, zum Ende des 20. Jahrhunderts, 1994, 95, also im Winter 94, 95 schrieb Phil Glass dieses Stück, das sich Echorus nennt, also Echorus geschrieben. Und diese Geschichte möge all jenen Hoffnung schenken, die sich vielleicht gerade mit einem unbefriedigenden Job beschäftigen und eigentlich etwas ganz anderes tun wollen. Da ist es vielen Komponisten auch so gegangen, zum Beispiel Phil Glass, der viele Jahre lang als Taxifahrer und Installateur tätig war, ehe er sich ganz dem Komponieren widmen konnte. Und das war dann eben auch für ihn durchaus gewinnbringend, oder ist es noch immer, der ist noch immer sehr, sehr fleißig, auch mit starkem Bezug nach Österreich und auch zum Linzer Bruckner Haus und zum Linzer Bruckner Orchester und auch zum Linzer Musiktheater. Ich weiß nicht, ob das Bruckner Orchester dieses Stück schon einmal aufgeführt hat. Zwei Geigen sind auf jeden Fall im Mittelpunkt, die in einer Art Chaconne sich gegenseitig umspielen, gegenseitig imitieren und eine Art Frieden und eine Art Harmonie ausdrücken möchten. So schrieb es Phil Glass einmal dazu. In seiner Musik, die nicht nur also absolute Musik ist, sondern durchaus auch oft dem Film sich zugewendet hat, zum Beispiel bei The Truman Show oder auch beim Film Kundun von Martin Scorsese, hat er seinen ganz besonderen und eigenartigen Stil entwickelt. Auch zahlreiche Rock-Ikonen wie David Bowie oder auch Ravi Shankar, also Leute aus der sogenannten E-Musik, da sind wir wieder beim Buchstaben E, und U-Musik hat er sozusagen zusammengeführt und diesen unnötigen Gegensatz ausgeglichen. Also durchaus ein Popstar der ernsten Musik ist dieser Phil Glass. Und das gut siebenminütige Stück, das soll jetzt zur Gänze erklingen. Echorus für zwei Violinen und Streichorchester. Wir hören die tschechische Kammerphilharmonie. Solisten werde ich dann noch nachliefern.

Musik mit wiederholenden Patterns und die Gedichte dazu, die stammen vom Dichter selbst, nämlich von Allen Ginsberg, mit dem Phil Glass auch sehr eng befreundet war. Und weil wir schon bei Gedichten sind, kommen wir jetzt noch zu einer literarischen Form, nämlich der Form der Ekloge oder der Ekloge, die man auch verschiedenartig schreiben kann, mit C oder auch mit K. Ich bleibe hier bei EC, weil es so schön zu unserem Lexikon dazu passt. Bei Liszt finden wir auch eine Ekloge. Und was ist das eigentlich? Ja, das ist eine lyrische Form, die schon bei Vergil vorkommt. Man könnte sie auch mit einer Art Pastorale, also mit einem Hirtengedicht, vergleichen. Eine Idylle, vielleicht auch so idyllisch wie das eben gehörte Stück. Vielleicht passt es ganz gut auch dazu. Und sehr, sehr oft sind ja solche literarischen Formen dann auch Musikformen geworden, weil da kann man auch relativ frei sein, sie können frei interpretiert werden. Und so hat es auch Franz Liszt gemacht bei seiner einzigen Ekloge aus den Années de Pèlerinage, aus den Pilgerjahren, die Zeit, in der er rast und ruhelos durch Europa gereist ist, Konzerte gegeben hat und in der Schweiz sich auch niedergelassen hat, um dort seine Virtuosität zum Besten zu geben. Années de Pèlerinage, jetzt eine Ekloge, ein wunderbares Klavierstück von Franz Liszt. Danach gibt es noch eine zweite von Igor Strawinski.

Und auch zu diesem Stück gibt es Literatur dazu, die nicht sozusagen wie jetzt von mir hineingesagt wird, sondern die dem Notentext vorangestellt ist, aber ganz kurz ist und trotzdem oder gerade deswegen vorgelesen werden soll. Die deutsche Übersetzung: Der Morgen ist wieder da, der taufrische Morgen, mit Atem ganz Weihrauch und mit Wange ganz in der Blüte. Lacht die Wolken mit spielerischem Spott weg und lebt, als ob die Erde kein Grab enthielte. Lord Byron liest, war ja sehr belesen und hat diesen Text diesem Klavierstück vorangestellt. Also auch ein idyllischer Charakter.

Ja, und jetzt haben Sie es wahrscheinlich gemerkt, wir haben einen Sprung natürlich gemacht jetzt von Franz Liszt zu Igor Strawinsky in seinem fünfsätzigen Kammermusikwerk, dem Duo Concertant für Violine und Klavier, gibt es auch zwei Eklogen oder Ekloge, die eben Strawinskys Beschäftigung mit der antiken pastoralen Dichtung oder auch der bukolischen Poesie widerspiegeln. Die zweite von diesen Eklogen von Igor Strawinsky.

Eine Ekloge von Igor Strawinsky. Von Ekloge kommen wir jetzt zum letzten Unterpunkt des heutigen Lexikons. Wir kommen zum wunderschönen Land Ecuador in Südamerika, wo es auch eine Klassikszene natürlich gibt. Viele Komponistinnen und Komponisten sind natürlich von der indigenen Musik beeinflusst. Eigentlich alle, könnte man sagen, manche haben auch eine Musikausbildung in Europa oder in den USA genossen, wie zum Beispiel Gerardo Guevara, also ein sehr klangvoller Name in Südamerika. Ich weiß nicht, ob er mit Ernesto Che Guevara verwandt war, ein verbreiteter Name jedenfalls. Er ist 1930 in Quito geboren und verstarb 2024 und studierte unter anderem auch bei Nadia Boulanger an der École Normale de Musique in Frankreich. Sein Musikstil verbindet traditionelle ecuadorianische Folklore und zeitgenössische Musik der, könnte man auch sagen, neuen Sachlichkeit der europäischen Moderne. Und ein sehr schönes Klavierstück sei heute am Schluss noch beim Buchstaben EC zu hören. Ecuador, eine Fiesta, also ein festliches Klavierstück gespielt von Silvia Navarrete.

Ja, die letzten Minuten möchte ich noch für zwei Programmankündigungen hier nutzen, nämlich Klassikveranstaltungen nicht weit von hier, nicht weit von Kirchdorf. Am 4. September um 19 Uhr in Mollen, Nationalpark, das Trio Scheljak mit Klaviertrios von Joseph Haydn, Ludwig van Beethoven und Bohuslav Martinu. Ein ganz, ganz tolles Programm im Nationalparkzentrum zu hören. Und am 5. und am 6. November im Rahmen der Gmundner Festwochen Sound of Sommerfrische. Ja, die Traunsee-Orte, die Orte des Salzkammerguts haben sich ja oft den Titel gegeben. Sommerfrische als Programm. Am 5. September eine Soiree mit einer Schubertiade, also ausgewählten Werken von Franz Schubert und Bearbeitungen. Und am 6. September um 11 Uhr eine Brahmsiade mit Sonaten und dem Klavierquartett von Johannes Brahms. All das rund um den eigentlich aus ganz unserer Gegend stammenden ehemaligen Konzertmeister der Hamburger Elbphilharmonie, Roland Kreuter, mit Freunden, mit seiner Frau und Klassik-Stars, so steht es auch dabei im Programm. Das sind die Ereignisse, die Klassik-Ereignisse am kommenden Wochenende. Und am Schluss heute noch einmal Musik von Bohuslav Martinu, der auch am Freitag zu hören sein wird, nämlich sein Klaviertrio Nummer 3, ganz fantastisches Stück, wie alles andere auch, natürlich auch das Ensemble rund um Roland Kreuter, 5. September und 6. September in Traunkirchen, 4. September das Klaviertrio im Nationalparkzentrum. Das war's für heute, danke fürs Dabeisein.

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Hallo, liebe ZuhörerInnen, hier spricht die Helga Lang und ich werde die heutige Ausgabe von Am Lesen sein einer österreichischen Autorin widmen, die leider am 2. August dieses Jahres völlig unerwartet im Alter von 78 Jahren durch einen tragischen Unfall ums Leben gekommen ist, nämlich Monika Helfer. Wikipedia schreibt über Monika Helfer Folgendes. Monika Helfer wuchs in Vorarlberg auf. Ihr Vater Josef Helfer war ein uneheliches Kind einer Magd. Ihre Mutter Margarete, die in einem Bergdorf, in dem sie aufwuchs, als Kuckuckskind galt, arbeitete als Krankenschwester in einem Kriegslazarett. Dort lernten sich die beiden kennen, als Josef Helfer nach einer Verwundung als Soldat an der russischen Front dort behandelt wurde. Nach der Heirat zog die Familie auf die Tschengler, eine auf 1220 Meter hoch gelegene Alm in Vorarlberg. Als Kriegsversehrter mit Beinprothese arbeitete Monika Helfers Vater als Verwalter in einem Kriegsopfererholungsheim. Ende der 1950er Jahre schlossen die Eigentümer das Erholungsheim und wollten daraus ein Hotel machen. Josef Helfer wurde damit die Existenzgrundlage entzogen. Nachdem Margarete

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